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1: 5 Volksbegehren gehen an den Start. Die Initiativen machen sich für unterschiedliche Themen stark. Eine will den Karfreitag als Feiertag verankern. Eine andere verlangt die Einführung einer Wahlpflicht für Nationalrats- und Bundespräsidentenwahl. Die sozialdemokratischen Gewerkschafter setzen sich für mehr Personal bei der Polizei ein. Eine weitere Initiative für Gratisverhütung. Außerdem soll im Parlament elektronisch abgestimmt werden. Ab Montag können diese Volksbegehren für eine Woche lang unterzeichnet werden. Das Pentagon in den USA ist gestern kurzzeitig abgeriegelt worden. Grund war ein Verdacht auf gefährliche Substanzen im Gebäude. Die Belegschaft wurde aufgefordert, sich im Gebäude in Sicherheit zu bringen. Kurze Zeit später gibt es aber Entwarnung. Es wurden keine gefährlichen Stoffe gefunden. Der normale Betrieb wurde wieder aufgenommen. Auf der A1 in Niederösterreich hat es gestern einen Serienunfall gegeben. Zwischen St. Pölten und Böheimkirchen sind insgesamt 18 Fahrzeuge zusammengestoßen. 5 Personen wurden verletzt. Es hat mehrere Kilometer Stau in Richtung

0: Sonne heute zwischen Niederösterreich und dem Burgenland. Besser wird es dann am Wochenende und richtig sommerlich dann wieder ab Dienstag.
1: Schönen guten Morgen zu euch ins Auto. Der aktuelle Überblick über Österreichs Straßen, wie sich das für einen Freitag gehört. Sehr, sehr entspannt. Momentan nichts los. Ich wünsche euch eine gute Fahrt.
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Mein Name ist Verena Schneider und wünsche einen wunderschönen guten Morgen. Hallo. Wir wecken euch mit Tom Petty und Free Falling. Raus aus dem Bett.

Wunderschönen Freitagmorgen. Das sind die größten Hits der 80er. Hier bei uns auf Radio Super 80s. Wir bringen euch perfekt ins in den Tag. Ja. Und direkt unter die Dusche. Culture Club hier für euch mit Karma Chameleon. Guten Morgen.

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So ist der Freitagmorgen hier bei uns auf Radio Super 80s. Einen wunderschönen guten Morgen wünsche ich euch. Ja, auch wenn wir nicht ganz so fit sind, muss ich sagen, heute. Puh. Aber gut, mit den Sommerhits aus den 80ern, immer um kurz nach halb, geht's meiner Meinung nach eine Spur leichter. Gibt's nämlich immer um kurz nach halb hier bei uns beim Supermoment. Und ich habe rausgesucht Don Henley mit The Boys of Summer. Wünsche ich einen wundervollen Start in diesen Freitagmorgen. Guten Morgen.

0: Das ist der Freitagmorgen mit den größten Hits der 80er. Einen wunderschönen guten Morgen wünsche ich euch. Wir bringen euch natürlich bestens informiert in diesen Tag hinein. Keine Sorge, Wetternachrichten und Verkehr gibt's natürlich um Punkt. Davor habe ich noch eingepackt Robert Palmer, außerdem Madonna und Bob Marley and the Wailers. Davor gibt's aber noch die Dire Straits mit Walk of Life. Einen geilen Start in diesen Freitag.
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1: 5 Volksbegehren gehen an den Start. Die Initiativen machen sich für unterschiedliche Themen stark. Eine will den Karfreitag als Feiertag verankern. Eine andere verlangt die Einführung einer Wahlpflicht für Nationalrats- und Bundespräsidentenwahl. Die sozialdemokratischen Gewerkschafter setzen sich für mehr Personal bei der Polizei ein. Eine weitere Initiative für Gratisverhütung. Außerdem soll im Parlament elektronisch abgestimmt werden. Ab Montag können diese Volksbegehren für eine Woche lang unterzeichnet werden. Das Pentagon in den USA ist gestern kurzzeitig abgeriegelt worden. Grund war ein Verdacht auf gefährliche Substanzen im Gebäude. Die Belegschaft wurde aufgefordert, sich im Gebäude in Sicherheit zu bringen. Kurze Zeit später gibt es aber Entwarnung. Es wurden keine gefährlichen Stoffe gefunden. Der normale Betrieb wurde wieder aufgenommen. Auf der A1 in Niederösterreich hat es gestern einen Serienunfall gegeben. Zwischen St. Pölten und Böheimkirchen sind insgesamt 18

0: regnet es immer wieder bei kühlen 22 Grad höchstens.
1: Schönen guten Morgen zu euch ins Auto. Der aktuelle Überblick über Österreichs Straßen, wie sich das für einen Freitag gehört. Sehr, sehr entspannt. Momentan nichts los. Ich wünsche euch eine gute Fahrt.
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Falls der Kaffee schon wieder mal kalt geworden ist, weil man alles andere davor gemacht hat, lasst euch bitte nicht stressen. Einfach einen neuen machen. Die Zeit muss sein. Den Sound dazu, die größten Hits der 80er, die liefern wir. Big Fun, Blame It on the Boogie gibt's jetzt an diesem Morgen. Guten Morgen. Super.

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Ich glaube, wir brauchen um diese Uhrzeit ein bisschen gute Laune, ein bisschen Sommerlaune. Zum Beispiel ein Summer-Hit aus den 80ern, ja, beim Super Summer, immer um kurz nach halb. Ja, Gianna Nannini, Bello Impossibile, bitte, gerne. Super.

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Das ist Radio Super Itis. Einen wunderschönen Freitagmorgen wünsche ich euch. Keine Sorge, ihr kriegt alle Infos von uns, natürlich. Wollen nicht, dass ihr im Stau steht. Also Wetternachrichten und Verkehr gibt's um Punkt. Davor noch Midnight Oil, Diana Ross und hier ist Mike in the Mechanics mit Silent Running.

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1: In der Nacht auf heute ist ein Abschluss im Chemie-Kollektivvertrag erzielt worden. Die Istlöhne und Gehälter steigen um 1,8%, maximal aber um 100 Euro. Dazu gibt es eine Einmalzahlung von 300 Euro oder einen zusätzlichen freien Tag. Die Mindestlöhne und Gehälter sowie die Lehrlingseinkommen werden um 2% erhöht. Das Pentagon in den USA ist gestern kurzzeitig abgeriegelt worden. Grund war ein Verdacht auf gefährliche Substanzen im Gebäude. Die Belegschaft wurde aufgefordert, sich im Gebäude in Sicherheit zu bringen. Kurze Zeit später gibt es aber Entwarnung. Es wurden keine gefährlichen Stoffe gefunden. Der normale Betrieb wurde wieder aufgenommen. In Mexiko ist gestern Abend die Fußball-Weltmeisterschaft mit einer bunten Show eröffnet worden. Traditionelle Kleidung, moderne Poprhythmen und viel Gold prägen die Zeremonie im Aztekenstadion. Shakira hat den WM-Song Die Die performt und in den kommenden 5,5 Wochen wird beim XXL-Turnier in Mexiko, Kanada und den USA der neue Champion ermittelt. Die Ärzte kommen 2027 aufs Novarock-Festival. Das wurde gestern bei der Eröffnung des Festivals angekündigt. Neben den Ärzten wurden auch schon Motionless in White und The Butcher Sisters für das nächste Jahr bestätigt.
2: Schönen guten Morgen heute am Freitag. Und wenn man heute trocken bleibt, dann hat man vor allem im Westen Österreichs echt Glück gehabt, weil es regnet immer wieder, aber es bleibt so aprilmäßig. Es regnet mal, dann zeigt sich die Sonne. Es bleibt trotzdem weiterhin kühler. 22 Grad gibt's. Am Wochenende mehr Sonnenschein und richtig sommerlich heiß. Dann nächste Woche ab Dienstag wieder.
3: Hallo zu euch ins Auto. Es gibt eine Meldung für die Steiermark. Bitte vorsichtig fahren und aufpassen auf der A2 Richtung Wien zwischen Gleisdorf Süd und Sinnabelkirchen. Da steht nämlich ein Auto quer. Da besonders aufmerksam sein. Ansonsten im Rest des Landes alles fein. Ich wünsche euch eine gute Fahrt.
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Das ist Radio Super 80. Schönen Freitag wünsche ich euch. Für eure Musikwünsche sind wir da, auch um diese Uhrzeit. Online bei uns auf super80s.at. Reinklicken und abgeben.

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Radio Super 80s ist hier mit den größten Hits der 80er. Einen wunderschönen Freitag wünsche ich euch. So, wann spüren wir endlich wieder den Sand unter unseren Füßen oder auch den Schlamm vom See unter unseren Füßen? Vamos a la Playa, einer der Sommerhits aus den 80ern. Den liefern wir euch immer hier beim Supermoment. Da dreht sich nämlich alles um die Sommerhits aus den 80ern. Bitteschön, ab am Strand.

Das sind die größten Hits der 80er hier bei uns auf Radio Super 80s. Und beim nächsten Song, ja, da muss ich immer daran denken, wie ich in Fuerteventura mit so einer alten Klapperkiste gefahren bin. Und alles, was im Kassettenplayer war, war eine Police-Kassette. Und dieser Song, ja, der ist weiter. Every little thing she does is my

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1: Der neue ORF-Generaldirektor steht fest. APA-Chef Clemens Pick wird ab 2027 die Führung des ORF übernehmen. Der Tiroler hat ein klares Ziel, den ORF von einem Rundfunk zu einer Plattform der Gesellschaft zu entwickeln. Er hat ein striktes Geschlechterverhältnis bei der Besetzung der Direktorenposten angekündigt. Popstar Ariana Grande verbietet der Trump-Regierung die Nutzung ihrer Musik. Auslöser ist ein Video des Weißen Hauses auf TikTok zur Einwanderungspolitik, das mit Grandes Lied Bye unterlegt ist. In dem Clip sind Festnahmen von Menschen zu sehen. Die Sängerin bezeichnet die Verwendung ihrer Musik als barbarisch, unmenschlich und abscheulich. In der Nacht auf heute ist ein Abschluss im Chemie-Kollektivvertrag erzielt worden. Die Istlöhne und Gehälter steigen um 1,8%, maximal aber um 100 Euro. Dazu gibt es eine Einmalzahlung von 300 Euro oder einen zusätzlichen freien Tag. Die Mindestlöhne und Gehälter sowie die Lehrlingseinkommen werden um 2% erhöht. Die Asbestfunde im Burgenland könnten deutlich teurer werden als bisher angenommen. Greenpeace schätzt den Schaden auf mindestens 1,6 Milliarden Euro. Allein die Entsorgung des asbesthaltigen Materials würde rund 3/4 davon ausmachen. Die Umweltorganisation fordert jetzt, dass die Bundesregierung Geld aus dem Katastrophenfonds zur Verfügung stellt.
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4: Schönen guten Morgen heute am Freitag. Und durchgemischt ist es heute nochmal. Morgen dann sonniger. Richtig sommerlich dann ab Dienstag wieder. Und bis dahin regnet es immer wieder bei kühlen 22 Grad höchstens.
5: Hallo zu euch ins Auto. Aktuell sehr entspannt auf Österreichs Straßen. Es gibt Gott sei Dank keine Unfälle und keine Staus. Ich wünsche euch da, wo es geht, eine gute Fahrt.
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So fein kann ein Freitagvormittag klingen, hier bei uns auf Radio Super 80s. Dieser Mann ist bekannt für seine Endloskonzerte. Unser eins sagt da, lieber Sitzplatz als Stehplatz, kann schon mal so an die 3 Stunden dauern. Hier ist Bruce Springsteen und Dancing in the Dark.

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Guten Vormittag mit den größten Hits der 80er und natürlich mit einem Super Summer Hit aus den 80ern hier für euch. Ich sage nur, Mr. Billy Ocean ist hier für euch mit

einfach wunderschön. Das ist Radio Super Itis und ja, ja, ja. Wir bewegen uns in Richtung Wochenende. Ja, wir bewegen uns in Richtung Wochenende. Und dafür gibt's den Powerschub schlechthin von uns. Mit den größten Hits der 80er. Hier sind für euch die Dexy Midnight Runners und Carmen Aline. Wünsche ich einen grandiosen Start in diesen Freitagarbeitstag.

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1: 5 Volksbegehren gehen an den Start. Die Initiativen machen sich für unterschiedliche Themen stark. Eine will den Karfreitag als Feiertag verankern. Eine andere verlangt die Einführung einer Wahlpflicht für Nationalrats- und Bundespräsidentenwahl. Die sozialdemokratischen Gewerkschafter setzen sich für mehr Personal bei der Polizei ein. Eine weitere Initiative für Gratisverhütung. Außerdem soll im Parlament elektronisch abgestimmt werden. Ab Montag können diese Volksbegehren für eine Woche lang unterzeichnet werden. Das Pentagon in den USA ist gestern kurzzeitig abgeriegelt worden. Grund war ein Verdacht auf gefährliche Substanzen im Gebäude. Die Belegschaft wurde aufgefordert, sich im Gebäude in Sicherheit zu bringen. Kurze Zeit später gibt es aber Entwarnung. Es wurden keine gefährlichen Stoffe gefunden. Der normale Betrieb wurde wieder aufgenommen. In Mexiko ist gestern Abend die Fußball-Weltmeisterschaft mit einer bunten Show eröffnet worden. Traditionelle Kleidung, moderne Poprhythmen und viel Gold prägen die Zeremonie im Aztekenstadion. Shakira hat den WM-Song Die Die performt und in den kommenden 5,5 Wochen wird beim XXL-Turnier in Mexiko, Kanada und den USA der neue Champion ermittelt. Der neue ORF-Generaldirektor steht fest. APA-Chef Clemens Pick wird ab 2027 die Führung des ORF übernehmen. Der Tiroler hat ein klares Ziel, den ORF von einem Rundfunk zu einer Plattform der Gesellschaft zu entwickeln. Er hat ein striktes Geschlechterverhältnis bei der Besetzung der Direktorenposten angekündigt.
2: Schönen Freitag mit den Wetteraussichten. Ja, windig heute. Trocken davon kommt ihr im Osten und im Süden. Da Sonne und bis zu 22 Grad. Anders von Vorarlberg bis ins westliche Niederösterreich, da immer wieder Regen und deutlich kühler. Das Wochenende, ja, am Morgen in Vorarlberg, Tirol und Kärnten viel Sonne. Sonst bis zum Nachmittag noch nass und grau. Da wird es dann später erst freundlich. Und Sonntag im Donauraum und im Westen ganz schön, sonst eher wechselhaft.
3: Einen Blick auf die Straßen und für den Freitag läuft's richtig fein. Aktuell sind keine Unfälle, Wartezeiten oder Staus gemeldet. Gute Fahrt.
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0: Wirklich gute Dinge entstehen, wenn man nackt ist. Was es damit auf sich hat. Das erfahrt ihr gleich. Ich bin angezogen, nur so nebenbei. Words habe ich zum Beispiel davor noch. Denise Williams und Casey and the Sunshine Band. Ja, diese Bilder gebe ich euch gerne mit bis dahin. Mein Name ist Verena Schneider. Wünsche ich einen schönen, schönen, absolut schönen Freitag.
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0: Verenas Superstars.
1: Heute habe ich mir einen Song rausgesucht. Also ich kann den in- und auswendig. Wirklich jede Textzeile sitzt. Und ich glaube, es geht ganz, ganz vielen so. Der Song war einer der erfolgreichsten Songs aller Zeiten von dieser Band. Er war in zahlreichen Ländern auf Platz 1, unter anderem USA, Großbritannien, Australien, Niederlande, Schweden. In Österreich, unter Anführungszeichen, hat er es nur auf Platz 3 geschafft. Und der Titel ist entstanden, weil sie auf dem Anwesen von Elvis Presley waren. Und dort ist eine ewige Flamme gebrannt, beziehungsweise wie sie dort waren, hat sie nicht einmal gebrannt. Und deswegen ist dieser Song entstanden. Und jetzt kommt was Kurioses dazu. Die Leadsängerin hat den Gesang für diesen Song nackig gemacht. Am Anfang haben wir geglaubt, das ist einfach nur ein blödes Gerücht, aber sie hat es dann irgendwann einmal bestätigt. Ja, da merkt man immer wieder, wenn man nackt ist, kommt oft meist was Gutes raus. Gott, jetzt habe ich Bilder im Kopf. Wir können den Text alle. Also, los geht's.

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So muss er sein, der Freitag. Ja, vollgepackt mit den größten Hits der 80er. Wenn die Sonne schon nicht wirklich scheint oder nur zwischendurch, gibt es jetzt von AHA. The Sun Always Shines on TV. Wünsche ich einen schönen Freitag.

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1: Der neue ORF-Generaldirektor steht fest. APA-Chef Clemens Pick wird ab 2027 die Führung des ORF übernehmen. Der Tiroler hat ein klares Ziel, den ORF von einem Rundfunk zu einer Plattform der Gesellschaft zu entwickeln. Er hat ein striktes Geschlechterverhältnis bei der Besetzung der Direktorenposten angekündigt. In der Nacht auf heute ist ein Abschluss im Chemie-Kollektivvertrag erzielt worden. Die Istlöhne und Gehälter steigen um 1,8%, maximal aber um 100 Euro. Dazu gibt es eine Einmalzahlung von 300 Euro oder einen zusätzlichen freien Tag. Die Mindestlöhne und Gehälter sowie die Lehrlingseinkommen werden um 2% erhöht. In Mexiko ist gestern Abend die Fußball-Weltmeisterschaft mit einer bunten Show eröffnet worden. Traditionelle Kleidung, moderne Poprhythmen und viel Gold prägen die Zeremonie im Aztekenstadion. Shakira hat den WM-Song Die Die performt und in den kommenden 5,5 Wochen wird beim XXL-Turnier in Mexiko, Kanada und den USA der neue Champion ermittelt. Die Asbestfunde im Burgenland könnten deutlich teurer werden als bisher angenommen. Greenpeace schätzt den Schaden auf mindestens 1,6 Milliarden Euro. Allein die Entsorgung des asbesthaltigen Materials würde rund 3/4 davon ausmachen. Die Umweltorganisation fordert jetzt, dass die Bundesregierung Geld aus dem Katastrophenfonds zur Verfügung stellt.
2: Schönen Freitag mit den Wetteraussichten von Vorarlberg bis ins westliche Niederösterreich. Immer wieder Regen heute. Bei 12 bis 19 Grad maximal. Mehr ist drinnen, bis zu 22 im Osten und im Süden. Da auch mehr Sonne. Da eher freundlich heute. Laut Wettertrend morgen viel Sonne von der Früh weg in Vorarlberg, Tirol und Kärnten. Sonst bis zum Nachmittag teilweise noch verregnet. Da wird es erst später ein bisschen freundlicher. Und der Sonntag wird schön im Donauraum und im Westen.
3: Einen Blick auf die Straßen, sehr fein auf Österreichs Straßen am Freitag. Eine Meldung in der Steiermark A9 Richtung Slowenien beim Grenzübergang Spielfeld. Bei der Ausreise braucht man gerade länger, aktuell plus 15 Minuten. Sonst alles frei, gute Fahrt.
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Wunderschönen Freitag wünsche ich euch. Die gute Laune ist im Anmarsch. Ja. Auch in der Arbeit, wenn es nicht gerade so läuft oder auch wenn es richtig gut läuft, haben wir den passenden Sound hier bei uns auf Radio Super 80s. Eishaus zum Beispiel mit Hey Little Girl, Soft Cell mit Tainted Love und gute Laune gibt's von Whitney Houston. How Will I Know? Mein Name ist Serena Schneider. Schönen Freitag.

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Oh, da kriegt man Lust auf Urlaub, aber sowas von verzweifelt. Es ist wirklich. Schaut's mal euch aus. Wann steht denn der nächste Urlaub an? Bin ein bisschen neugierig. Lasst es mich wissen online jetzt bei uns auf super8ds.at. Boah, bei mir ist ewig hin. September. Zähle schon die Tage, die Stunden und die größten Hits der 80er. Patti LaBelle.

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Wunderschönen Freitagvormittag. Ja, das ist eines von diesen Mega-Duetten, finde ich. Ich meine, kann man sich heute gar nicht mehr vorstellen, oder? Dass zwei solche Ikonen gemeinsame Sache machen. Sag nur David Bowie hier und Tina Turner mit Tonight. Ich wünsche euch einen wunderschönen Freitag.

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1: Das Verfahren zum Ableben des früheren Justizsektionschefs Christian Pilnacek wird nicht fortgeführt. Die Staatsanwaltschaft Eisenstadt hat heute mitgeteilt, dass es keine maßgebliche Änderung der Beweislage gegeben habe. Das Verfahren war von der Oberstaatsanwaltschaft Wien der Staatsanwaltschaft Krems an der Donau entzogen und an Eisenstadt übertragen worden, um jeglichen Anschein einer Befangenheit zu verhindern. Der EU-Migrations- und Asylpakt tritt heute in Kraft. Die EU will damit effizientere Verfahren schaffen und die Migration ordnen. Kritiker sehen eine Aushöhlung von Menschenrechten. Die Asylregeln werden EU-weit vereinheitlicht und verschärft. An den EU-Außengrenzen gibt es eigene Grenzverfahren. Ein 16-jähriger Bursche sitzt in der Steiermark in Untersuchungshaft, weil er Anfang April ein 11-jähriges Mädchen vergewaltigt haben soll. Der Jugendliche hat die Tat gestanden. Er kannte das Mädchen nicht, sondern hat es zufällig auf einem Spazierweg gesehen, sagt er. Ein Jugendpsychiater soll jetzt klären, ob der Bursche eine psychische Störung hat. Die Ärzte kommen 2027 aufs Novarock-Festival. Das wurde gestern bei der Eröffnung des Festivals angekündigt. Neben den Ärzten wurden auch schon Motionless in White und The Butcher Sisters für das nächste Jahr bestätigt.
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4: Schönen Freitag mit den Wetteraussichten. Heute am schönsten im Osten und im Süden, da bis zu 22 Grad. Von Vorarlberg bis ins westliche Niederösterreich immer wieder Regen mit dabei. Da auch ein bisschen frischer mit 12 bis 19 Grad maximales Wochenende. Morgen super schön von Vorarlberg über Tirol bis Kärnten. Sonst erst ab dem Nachmittag freundlicher.
5: Euer Verkehrsupdate und weiterhin in der Steiermark A9 Richtung Slowenien beim Grenzübergang Spielfeld braucht man aktuell ein bisschen länger, also mehr Zeit mitnehmen. Und in Tirol auf der B179 Richtung Wiesing bei Strass. Der Brettfalltunnel ist da aktuell wegen Bauarbeiten gesperrt. Auf der Ausweichstrecke durch Strass braucht man länger. Ansonsten läuft's, gute Fahrt.
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0: Die Mittagspause, Freitag, bing, bing, bing, kurz nach 12, der Hunger klopft an. Ist wirklich, da könnte man auch wirklich mal den Magen fragen, warum er sich so genau diese Uhr stellt. Es ist echt immer wieder verwunderlich. Roxette habe ich gleich für euch mit The Look, Madness, Our House. Und hier ist Kenny Loggins mit Footloose. Mein Name ist Verena Schneider, Mahlzeit in die Runde.
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Am Weg in Richtung Wochenende mit den größten Hits der 80er und die versüßen wir euch natürlich die Stunden bis dahin zum Feierabend. Ich sage nur Journey, Don't Stop Believing, habe ich gleich Kraftwerk und hier ist Wax mit Bridge to Your Heart. Schönen Freitag.

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Das ist Radio Super Idees an diesem Freitagmittag. Einen wunderschönen wünsche ich euch. Der Musikwunsch geht raus und zwar für den Alexander und zwar aus Neunkirchen. Er hätte gern Man at Work mit Who Can It Be Now. Spiel mal gern, wenn ihr einen Musikwunsch habt, her damit auf superidees.at.

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Mein Name ist Verena Schneider und ich übergebe gleich das Mikro an meine liebe Kollegin Lisine Ax. Die gibt's in Kürze für euch. Davor habe ich noch die Bee Gees mit You Win Again. Außerdem Boy Meets Girl Waiting for a Star to Fall. Ja, und wir hören uns morgen wieder von 12 bis 19 Uhr hier bei uns auf Radio Super 80s. Wir spielen übrigens die größten Hits der 80er für euch.

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1: Der EU-Migrations- und Asylpakt tritt heute in Kraft. Die EU will damit effizientere Verfahren schaffen und die Migration ordnen. Kritiker sehen eine Aushöhlung von Menschenrechten. Die Asylregeln werden EU-weit vereinheitlicht und verschärft. An den EU-Außengrenzen gibt es eigene Grenzverfahren. Das Verfahren zum Ableben des früheren Justizsektionschefs Christian Pilnacek wird nicht fortgeführt. Die Staatsanwaltschaft Eisenstadt hat heute mitgeteilt, dass es keine maßgebliche Änderung der Beweislage gegeben habe. Das Verfahren war von der Oberstaatsanwaltschaft Wien der Staatsanwaltschaft Krems an der Donau entzogen und an Eisenstadt übertragen worden, um jeglichen Anschein einer Befangenheit zu verhindern. Ein 16-jähriger Bursche sitzt in der Steiermark in Untersuchungshaft, weil er Anfang April ein 11-jähriges Mädchen vergewaltigt haben soll. Der Jugendliche hat die Tat gestanden. Er kannte das Mädchen nicht, sondern hat es zufällig auf einem Spazierweg gesehen, sagt er. Ein Jugendpsychiater soll jetzt klären, ob der Bursche eine psychische Störung hat. Südkorea ist mit einem verdienten Sieg in die 11. Fußball-WM-Endrunde in Serie gestartet. Die Südkoreaner feiern heute früh in der Gruppe A einen 2:1-Sieg gegen Tschechien. Das Eröffnungsspiel gestern Abend gewinnt Mexiko klar mit einem 2:0 gegen Südafrika. Und heute Abend geht es weiter mit Gruppe B. Um 21 Uhr treffen Kanada und Bosnien-Herzegowina aufeinander.
2: Schönen Freitag mit den Wetteraussichten. Heute am schönsten im Osten und im Süden, da bis zu 22 Grad. Von Vorarlberg bis ins westliche Niederösterreich immer wieder Regen mit dabei. Da auch ein bisschen frischer mit 12 bis 19 Grad maximal. Das Wochenende, morgen super schön von Vorarlberg über Tirol bis Kärnten. Sonst erst ab dem Nachmittag freundlicher. Ein Blick auf die Straßen, wir sind in der Steiermark. Auf der A2 der Südautobahn Richtung Klagenfurt hat es gekracht, kurz nach Bad Waltersdorf, plus 20 Minuten. Sonst aber alles gut, gute Fahrt.
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voller Motivation starten wir jetzt in den Freitagnachmittag. Schließlich steht das Wochenende vor der Tür. Lassen wir es rein, zusammen mit den größten Hits aus den 80s. Ich bin Stine Axe, legen wir los.

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Don't Know Much bei den größten Hits der 80er. Und weiter geht's mit Don't Bring Me Down. Und genauso soll's sein. Niemand kann uns runterziehen, wenn wir ganz bei uns bleiben. Und Musik hilft da sowieso richtig gut dabei. Und wenn ihr einen bestimmten Song braucht zum Upgraden, dann schreibt ihn uns gerne an radio@super80s.at.

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So viel positive Energie von Katrina and the Waves, Walking on Sunshine. Es geht um die Liebe, um die ungeduldige Vorfreude auf ein Wiedersehen mit dem Menschen, den man liebt. So schön, wenn man das erleben kann. Und weiter geht's hier auf Radio Super 80s mit Christopher Cross und Ride Like the Wind. Kommt gut durch den Freitagnachmittag.

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schönen Freitag. Fast haben wir es geschafft, die lange Woche mal ohne einen Feiertag. Ich hoffe, euch geht's gut. Wir geben euch richtig Motivation mit den coolsten und größten Hits aus den 80s. Jetzt mit Gloria Estefan und Get On Ya.

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1: Die EU verschärft ihre Asylregeln. Der Migrations- und Asylpakt ist heute in Kraft getreten. Mit dem Pakt will die EU die Ankunft von Migranten in geordneterer Weise steuern, effizientere und einheitliche Asylverfahren schaffen und die Sekundärmigration verringern. Kritiker warnen vor einer Aushöhlung grundlegender Menschenrechte. Der Familiennachzug für Asylberechtigte bleibt in Österreich weiter de facto bei Null. Das hat heute Innenminister Gerhard Kahner angekündigt. Eigentlich war ja ab Jahresmitte eine Kontingentierung vorgesehen. Die wird nun in den kommenden Monaten ausverhandelt. Bis dahin können somit weiter nur noch in Härtefällen Familienangehörige von Asylberechtigten nach Österreich kommen. Der Zoll in Hongkong hat über 230.000 gefälschte WM-Artikel sichergestellt. Der Marktwert der Fälschungen wird auf rund 17,3 Millionen Euro geschätzt. 6 Verdächtige sind vorläufig festgenommen worden. Die Ermittler gehen davon aus, dass die meisten Fälschungen für den Export bestimmt waren. Innenminister Gerhard Kahner zeigt sich heute erfreut, dass sein Ministerium auch im nächsten Jahr über ein stabiles Budget verfügt. Der Personalstand bei der Exekutive kann demnach stabil gehalten werden. Auch eigene Einnahmen will man lukrieren, denn für 3 Tatbestände werden die Strafen empfindlich erhöht. Die Maßnahme richtet sich laut Kahner gegen Randalierer, Gaffer und Gefährder.
2: Das Wetterupdate für heute: Es bleibt dicht bewölkt, zeitweise noch Regen, nur im Osten und Süden sieht schon trocken aus, 12 bis 19 Grad dabei als Höchstwerte. Es wird jetzt endlich besser, ab morgen Nachmittag Sonne für alle, bis zu 29 Grad. Sonntag viel Sonne, aber auch mal der ein oder andere Schauer, 28 Grad als Maxiwerte. Das Update von den Straßen vor Alberg, Lustenau, Hohenemser Straße. Sperre in beiden Richtungen nach einem Unfall. Ausweichen geht über die A14. Steiermark, ein Unfall auf der A2 Richtung Klagenfurt. Passiert kurz nach Bad Waltersdorf, 30 Minuten länger. Und Linz A7 Richtung Westautobahn, 15 Minuten Zeitverlust ab der Prinz-Eugen-Straße. Gute Fahrt!
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Habt ihr das auch schon erlebt, dass euer Bettnachbar im Schlaf zu sprechen beginnt und interessante Dinge erzählt? Stine Axe, mein Name. Willkommen auf Super 80s. Ich höre alle Geheimnisse, die du bewahrst, heißt es da im Song. Wir starten rein mit Talking in Your Sleep von den Romantics. Ich wünsche euch einen guten Start ins Wochenende.

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Sängerin der Rockband Heart, Ann Wilson, sagt es ganz deutlich: All I wanna do is make love to you. Schönen Nachmittag mit den größten Hits der 80er, gleich mit Talk Talk und Tina Turner. Und jetzt mystischer, norwegischer Sound mit Aha und Cry Wolf.

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Yes, I like Pina Coladas. Wie schaut's da bei euch aus? Kommt gut durch den Freitagnachmittag. Gleich geht's weiter mit Camouflage. Und jetzt Cock Robin, The Promise You Made. Und unser Versprechen an euch ist, wenn ihr uns einen Musikwunsch schickt, dann spielen wir ihn auch. Also her damit, schreibt uns an radio@super80s.at. Wir freuen uns auf eure Nachrichten.

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1: Das Verfahren zum Ableben des früheren Justizsektionschefs Christian Pilnacek wird nicht fortgeführt. Die Staatsanwaltschaft Eisenstadt hat heute mitgeteilt, dass es keine maßgebliche Änderung der Beweislage gegeben hat. Das Verfahren ist von der Oberstaatsanwaltschaft Wien, der Staatsanwaltschaft Krems an der Donau entzogen und an Eisenstadt übertragen worden, um jeglichen Anschein einer Befangenheit zu verhindern. Der Familiennachzug für Asylberechtigte bleibt in Österreich weiter de facto bei Null. Das hat heute Innenminister Gerhard Kahner angekündigt. Eigentlich war ja ab Jahresmitte eine Kontingentierung vorgesehen. Die wird nun in den kommenden Monaten ausverhandelt. Bis dahin können somit weiter nur noch in Härtefällen Familienangehörige von Asylberechtigten nach Österreich kommen. Der Zoll in Hongkong hat über 230.000 gefälschte WM-Artikel sichergestellt. Der Marktwert der Fälschungen wird auf rund 17,3 Millionen Euro geschätzt. 6 Verdächtige sind vorläufig festgenommen worden. Die Ermittler gehen davon aus, dass die meisten Fälschungen für den Export bestimmt waren. Innenminister Gerhard Kahner zeigt sich heute erfreut, dass sein Ministerium auch im nächsten Jahr über ein stabiles Budget verfügt. Der Personalstand bei der Exekutive kann demnach stabil gehalten werden. Auch eigene Einnahmen will man lukrieren, denn für 3 Tatbestände werden die Strafen empfindlich erhöht. Die Maßnahme richtet sich laut Kahner gegen Randalierer, Gaffer und Gefährder.
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4: Das Wetter-Update für heute, es bleibt dicht bewölkt, zeitweise noch Regen, nur im Osten und Süden sieht schon trocken aus, 12 bis 19 Grad dabei als Höchstwerte. Es wird jetzt endlich besser, ab morgen Nachmittag Sonne für alle, bis zu 29 Grad. Sonntag viel Sonne, aber auch mal der ein oder andere Schauer, 28 Grad als Maxiwerte. Und Verkehrscheck. Vorarlberg-Lustenau, die Hohenemser Straße bleibt gesperrt in beiden Richtungen nach einem Unfall. Ausweichen geht über die A14. In Linz staut's auf der A7 Richtung Westautobahn 25 Minuten länger ab der Hafenstraße. Gute Fahrt!
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So, jetzt starten wir die Motoren. Ab geht's Richtung Wochenende. Und bei uns gleich nach New York, Rio und Tokio. Und davor heißt's Get Out of My Dreams, Get Into My Car. Los geht's.

So ein schöner 80s-Klassiker, Hungry Eyes. Ich bin Sina Ax, willkommen auf Radio Super 80s. Vielleicht noch einmal die Kaffeemaschine anwerfen. Kleiner Koffeinkick für den Nachmittag. Von uns kommt der musikalische Kick, gleich mit Ultravox, Lisa Stansfield und jetzt Phil Collins für euch. Schönen Freitagnachmittag.

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Nick Kershaw bei den größten Hits der 80er mit seinem Welthit The Riddle. Und immer um halb, da gibt's den Super Summer bei uns, die schönsten Sommerhits aus den 80s. Und Chris Rea hat da einen geschaffen, boah, der geht immer wieder unter die Haut. Ein bisschen melancholisch, aber sonnendurchflutet. Entstanden während eines Urlaubs in Formentera, wo Chris Rea die Ruhe genossen hat. Und ja, das hört man im Song. Ganz entspannt ist er. On the Beach. Jetzt für euch im Supermoment.

Rich Astley bei den größten Hits der 80er mit Hold Me In Your Arms. Und diese Stunde noch mit dabei Kylie Minogue mit The Locomotion und Toto mit Rosanna. Und jetzt volle Power voraus. Der Song ist wirklich pure Motivation. Wenn man was schaffen möchte, alles auf eine Karte setzt, so fühlt er sich an. Der Fame-Song. Irene Cara jetzt für euch. Kommt gut durch den Freitagnachmittag.

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1: Die EU verschärft ihre Asylregeln. Der Migrations- und Asylpakt ist heute in Kraft getreten. Mit dem Pakt will die EU die Ankunft von Migranten in geordneterer Weise steuern, effizientere und einheitliche Asylverfahren schaffen und die Sekundärmigration verringern. Kritiker warnen vor einer Aushöhlung grundlegender Menschenrechte. Der Familiennachzug für Asylberechtigte bleibt in Österreich weiter de facto bei Null. Das hat heute Innenminister Gerhard Kahner angekündigt. Eigentlich war ja ab Jahresmitte eine Kontingentierung vorgesehen. Die wird nun in den kommenden Monaten ausverhandelt. Bis dahin können somit weiter nur noch in Härtefällen Familienangehörige von Asylberechtigten nach Österreich kommen. Der Zoll in Hongkong hat über 230.000 gefälschte WM-Artikel sichergestellt. Der Marktwert der Fälschungen wird auf rund 17,3 Millionen Euro geschätzt. 6 Verdächtige sind vorläufig festgenommen worden. Die Ermittler gehen davon aus, dass die meisten Fälschungen für den Export bestimmt waren. Innenminister Gerhard Kahner zeigt sich heute erfreut, dass sein Ministerium auch im nächsten Jahr über ein stabiles Budget verfügt. Der Personalstand bei der Exekutive kann demnach stabil gehalten werden. Auch eigene Einnahmen will man lukrieren, denn für 3 Tatbestände werden die Strafen empfindlich erhöht. Die Maßnahme richtet sich laut Kahner gegen Randalierer, Gaffer und Gefährder.
2: Kurzes Update vom Wetter. Die Regenschauer ziehen ab Richtung Osten. Das heißt, im Westen kann es schon aufmachen. 8 bis 15 Grad über Nacht die Tiefstwerte. Das Wochenende sieht nicht so schlecht aus. Morgen nachmittags für alles sonnig. 29 Grad als Topwerte. Sonntag wechselhaft, also Sonne zumindest phasenweise. Bis zu 28 Grad, aber auch Schauer am Sonntag. Das Update von den Straßen. A10 Tauernautobahn Richtung Salzburg. 8 Kilometer Stau rund um die Einhausung Flachau. Die Sperre dort allerdings endlich aufgehoben. Und Linz A7 Richtung Westautobahn. Ab der Hafenstraße ein Zeitverlust von 15 Minuten wegen Überlastung. Gute Fahrt.
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Besten Playlist geht's jetzt ins Wochenende an diesem Freitag, den 12. Juni. Roxette, Real Life und Chris Rea machen jetzt den Start. Mein Name ist Dine Ax. Legen wir los.

0: Schönen Freitagnachmittag und morgen am Samstagvormittag, da startet sie wieder, die Time Machine.
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0: Diesmal mit ganz viel Good Vibes. Hits aus den 80s, die sich einfach gut anfühlen und uns in eine richtig gute Stimmung bringen. Und dazu gibt's wieder lustige und spannende Stories morgen von 9 bis 12 in der Time Machine. Und dieser Hit jetzt, der kann das auch richtig gut. Mit einem Intro, wo man in der Sekunde abgeholt wird und einfach sich gut fühlt. Wham jetzt für euch mit The Edge of Heaven.
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Tonight von den New Kids on the Block. Ja, Kids sind sie keine mehr, aber sie stehen noch immer zusammen auf der Bühne. Zurzeit in ihrer eigenen Las Vegas Show. Das wär's doch, ein Trip nach Las Vegas. Oder vielleicht doch nach Acapulco und dort ausgelassen feiern. Genau darum geht's jetzt bei den Four Tops Loco in Acapulco. Jetzt für euch im Super Summer mit den größten Sommerhits aus den 80s.

Michael Jackson und Paul McCartney bei den größten Hits der 80er. Und weiter geht's mit Bonnie Tyler. Am Montag, da feierte sie ihren 75. Geburtstag und sie selbst hat einmal erzählt, dass sie als Kind vor ihrem Spiegel mit einer Haarbürste in der Hand von der Welt des Showbusiness geträumt hat. Und von kleinen Pubs in Südwales hat sie es dann auf die großen Bühnen der Welt geschafft. Durch viele Zufälle, wie sie sagt, harte Arbeit und viel Leidenschaft für die Musik. Und genau das hört man in ihren Songs. Bonnie Tyler sollte eigentlich aktuell gerade anlässlich ihres Geburtstages auf Tour sein, aber nach einer Not-OP vor einigen Wochen musste die Sängerin in ein künstliches Koma versetzt werden. Und ob sie sich da jetzt vollständig erholen wird, ist zum derzeitigen Stand noch unklar. Wir wünschen ihr das Allerbeste und spielen sie jetzt Bonnie Tyler mit If You Were a Woman.

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1: Die EU verschärft ihre Asylregeln. Der Migrations- und Asylpakt ist heute in Kraft getreten. Mit dem Pakt will die EU die Ankunft von Migranten in geordneterer Weise steuern, effizientere und einheitliche Asylverfahren schaffen und die Sekundärmigration verringern. Kritiker warnen vor einer Aushöhlung grundlegender Menschenrechte. Der Familiennachzug für Asylberechtigte bleibt in Österreich weiter de facto bei Null. Das hat heute Innenminister Gerhard Kahner angekündigt. Eigentlich war ja ab Jahresmitte eine Kontingentierung vorgesehen. Die wird nun in den kommenden Monaten ausverhandelt. Bis dahin können somit weiter nur noch in Härtefällen Familienangehörige von Asylberechtigten nach Österreich kommen. Der Zoll in Hongkong hat über 230.000 gefälschte WM-Artikel sichergestellt. Der Marktwert der Fälschungen wird auf rund 17,3 Millionen Euro geschätzt. 6 Verdächtige sind vorläufig festgenommen worden. Die Ermittler gehen davon aus, dass die meisten Fälschungen für den Export bestimmt waren. Innenminister Gerhard Kahner zeigt sich heute erfreut, dass sein Ministerium auch im nächsten Jahr über ein stabiles Budget verfügt. Der Personalstand bei der Exekutive kann demnach stabil gehalten werden. Auch eigene Einnahmen will man lukrieren, denn für 3 Tatbestände werden die Strafen empfindlich erhöht. Die Maßnahme richtet sich laut Kahner gegen Randalierer, Gaffer und Gefährder.
2: Kurzes Update vom Wetter. Die Regenschauer ziehen ab Richtung Osten. Das heißt, im Westen kann es schon aufmachen. 8 bis 15 Grad über Nacht die Tiefstwerte. Das Wochenende sieht nicht so schlecht aus. Morgen nachmittags für alles sonnig. 29 Grad als Topwerte. Sonntag wechselhaft, also Sonne zumindest phasenweise. Bis zu 28 Grad, aber auch Schauer am Sonntag. Nicht viel los am Freitagabend. Hier ist das Update. S1, Wiener Außenring, Schnellstraße. Die Sperre im Tunnel Vösendorf ist wieder aufgehoben. Richtung Schwechat, dieser Stau, der löst sich schnell auf. Von Steiermark A9 an der Grenze dauert es länger Richtung Slowenien. Vor der Grenze eine halbe Stunde Wartezeit. Gute Fahrt.
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1: Schönen Freitag. Und am Freitag, da gibt's immer einen Song zu erraten, passend zum Thema der Time Machine am Samstagvormittag. Und da geht's morgen um Good Vibes aus den 80s. Hits, die sich einfach nur gut anfühlen. Und genauso einen habe ich jetzt für euch. Ich spiele ihn euch zweimal kurz an und ihr sollt erraten, um welchen Song es sich handelt. Und da der Song sehr bekannt ist, könntet ihr euch noch als zusätzliche Challenge den Interpreten überlegen. Von wem ist der Song? Also, kurz zweimal das Intro und dann die Auflösung. Wir legen los. 3, 2, 1.

Okay, das war sehr kurz. Noch einmal. Eine Spur länger. Welcher Song ist es? Okay, ich lese auf. 3, 2, 1.

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Nena mit Fragezeichen. Und wir fragen uns, welcher Summerhit kommt jetzt im Supermoment um halb? Und es ist dieser hier. Denn die Sonnenbrille ist ganz wichtig im Sommer. Und Curry Hart, der hat sie auch in der Nacht auf. Sunglasses at night.

geht's ins Wochenende jetzt mit eurem Feierabendsong. Und den gibt's von den Pretenders mit Don't Get Me Wrong. Und bevor ihr ins Wochenende startet, holt euch noch die kostenlose Super 80s App. Einfach runterladen und dann habt ihr uns immer griffbereit. Wenn ihr also denkt, so, jetzt brauche ich guten Sound aus den 80s, dann einfach nur mal Play drücken.

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1: Die EU verschärft ihre Asylregeln. Der Migrations- und Asylpakt ist heute in Kraft getreten. Mit dem Pakt will die EU die Ankunft von Migranten in geordneterer Weise steuern, effizientere und einheitliche Asylverfahren schaffen und die Sekundärmigration verringern. Kritiker warnen vor einer Aushöhlung grundlegender Menschenrechte. Alpin-Pilot Pierre Gasly hat in der Formel 1 seinen dritten Platz beim Rennen in Monaco zurückbekommen. Die zwei Zeitstrafen, die er nach dem Rennen erhalten hat, sind heute vom Automobilweltverband FIA zurückgenommen worden. Gasly war wegen Geschwindigkeitsüberschreitungen in der Boxengasse bestraft worden. Der Verkauf von Alkohol in personalfreien Automatenshops dürfte wieder vor dem Aus stehen. Der Verwaltungsgerichtshof hat jetzt entschieden, dass solche Shops ohne Personal nicht als Betriebsräume im Sinne der Gewerbeordnung gelten. Der Verkauf von Alkohol ist damit unzulässig. In der Steiermark und in Oberösterreich hat es dazu in der Vergangenheit Diskussionen gegeben. Das Verfahren zum Ableben des früheren Justizsektionschefs Christian Pilnacek wird nicht fortgeführt. Die Staatsanwaltschaft Eisenstadt hat heute mitgeteilt, dass es keine maßgebliche Änderung der Beweislage gegeben hat. Das Verfahren ist von der Oberstaatsanwaltschaft Wien der Staatsanwaltschaft Krems an der Donau entzogen und an Eisenstadt übertragen worden, um jeglichen Anschein einer Befangenheit zu verhindern.
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4: Es gibt auch graufreie Flecken im Land. Grenze Osttirol-Kärnten zum Beispiel, ein paar Sonnenstrahlen oder auch in der Südsteiermark. Aber leider auch Schauer. Klostertal, Montafon, beides in Vorarlberg, Lechtal, da sind wir schon in Tirol und dann zwischen Kufstein und St. Pölten das Schauerband, das Durchgehende. Die Nacht gibt 8 bis 15 Grad her, gar nicht mal so dramatisch und morgen Samstag in Vorarlberg, Tirol und Kärnten ziemlich schnell sonnig, sonst dauert es ein bisschen, aber deutlich milder. 19 bis 29 Grad, die sommerlichen Werte allerdings nur im Westen und im Süden. Hier ist der Verkehrsüberblick für den Freitagabend. Oberösterreich, gute Nachrichten. Die Unfallstelle auf der A8 Richtung Voralpenkreuz bei Wels West ist geräumt. Da habt ihr wieder freie Fahrt. In der Steiermark gibt es eine Grenzwartezeit. Da staut es nämlich auf der A9 der Pyrenautobahn Richtung Slowenien vor dem Grenzübergang Spielfeld mit einer Viertelstunde Zeitverlust. Gute Fahrt!
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Die Nummer geht durch und durch. Weltstimme von Whitney Houston. Saving all my love for you. Kommt gut nach Hause oder an euer Ziel. Ich schicke euch jetzt den hier. Und der funktioniert laut so richtig gut. Tom Petty.

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der Bangles für euren Freitagabend. Und dieses Wochenende gibt's wieder ganz viel Fußball. Aber wer am Morgenabend einfach nur gute Musik braucht, der hört am besten rein in unsere Superdisco. Mit DJ Hannes Brunnig ab 19 Uhr geht's wieder los. Die 80s neu gemixt am Super 80s DJ-Pult. Und jetzt für euch Ray Parker Jr. mit Radio.

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1: Die Post will in den nächsten Jahren in Tirol keine Filialen schließen. Stattdessen sollen bis 2028 30 neue Poststellen geschaffen werden. Das hat heute Postgeneraldirektor Walter Oblin gemeinsam mit Landeshauptmann Anton Matle angekündigt. Die Schließung der Postfiliale Jenbach wird zurückgenommen. US-Präsident Donald Trump wird beim Auftaktspiel der USA bei der Fußball-WM gegen Paraguay heute Nacht nicht persönlich vor Ort sein. Das hat der Leiter der WM-Taskforce Andrew Giuliani bestätigt. Stattdessen wird Außenminister Marco Rubio die US-Delegation beim Spiel in Los Angeles anführen. Gegen den inhaftierten Signa-Gründer René Benko gibt es eine weitere Anklage. Die Wirtschafts- und Korruptionsstaatsanwaltschaft wirft ihm schweren Betrug und betrügerische Krieder vor. Konkret soll er einem Investor eine falsche Garantie gegeben und die Stiftung um rund 5 Millionen Euro geschädigt haben. Benko bestreitet die Vorwürfe. In Innsbruck ist ein 27-jähriger Rumäne festgenommen worden, der zwei Frauen zur Prostitution gezwungen haben soll. Die 23-jährigen Rumäninnen haben angegeben, mit der sogenannten Loverboy-Methode angeworben worden zu sein. Sie mussten ihre gesamten Einnahmen an den Tatverdächtigen abgeben. Eine von ihnen hat zudem erklärt, vom Beschuldigten verletzt und bedroht worden zu sein.
2: Vom Arlberg bis rauf nach Amstetten erstreckt sich im Moment das Schauerband. Auch ziemliche Temperaturunterschiede in den Landeshauptstädten. Wir haben 21 in Graz und Klagenfurt und nur 13 in Salzburg. Langsam aber sicher klingt im Westen der Regen ab. Im Süden ist überhaupt fast nichts davon zu spüren. Bis die Wetterbesserung so richtig eintritt, müssen wir den morgigen Tag abwarten. Aber Glück in Vorarlberg, Tirol und Kärnten, da scheint dann meistens die Sonne schon, nachdem sich ein paar Wolken- und Nebelfelder auflösen. Ein bisschen länger dauert es weiter nach Osten zu. Es wird aber spürbar wärmer, 19 bis 26 Grad. Wer nur im Norden und Osten wohnt und der Westen und Süden, der kriegt bis zu 29 Grad.
3: Hier ist der Verkehrsüberblick für den Freitagabend. Nach wie vor die Grenzwartezeit in der Steiermark bei der Ausreise aus Österreich auf der A9 Richtung Slowenien vor dem Grenzübergang Spielfeld. Zeitverlust 20 Minuten. Gute Fahrt!
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Joan Jett mit I Love Rock and Roll, Rick Astley mit Never Gonna Give You Up und jetzt Fleetwood Mac mit Everywhere. So geht's in den Freitagabend. Ich bin Stine Axe, wünsche euch ein richtig, richtig schönes Juniwoche.

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So eine schöne Nummer. Phil Collins mit Do You Remember? Ja, und wir erinnern uns auch an den guten Sound aus den 80s. Deshalb spielen wir ihn nonstop für euch. 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

Just a Gigolo bei den größten Hits der 80er. Und es geht weiter mit Italo Feeling. Giovanotti jetzt für euch mit einer Hymne auf die Jugend. Ciao Mama. Einfach nur Spaß haben und tanzen. Genau darum geht's im Song. Und dieses Gefühl von Loslassen und Freiheit nehmen wir jetzt mit ins Wochenende. Schönen Freitagabend wünsche ich euch.

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1: Die Post will in den nächsten Jahren in Tirol keine Filialen schließen. Stattdessen sollen bis 2028 30 neue Poststellen geschaffen werden. Das hat heute Postgeneraldirektor Walter Oblin gemeinsam mit Landeshauptmann Anton Matle angekündigt. Die Schließung der Postfiliale Jenbach wird zurückgenommen. US-Präsident Donald Trump wird beim Auftaktspiel der USA bei der Fußball-WM gegen Paraguay heute Nacht nicht persönlich vor Ort sein. Das hat der Leiter der WM-Taskforce Andrew Giuliani bestätigt. Stattdessen wird Außenminister Marco Rubio die US-Delegation beim Spiel in Los Angeles anführen. Gegen den inhaftierten Signa-Gründer René Benko gibt es eine weitere Anklage. Die Wirtschafts- und Korruptionsstaatsanwaltschaft wirft ihm schweren Betrug und betrügerische Krieder vor. Konkret soll er einem Investor eine falsche Garantie gegeben und die Stiftung um rund 5 Millionen Euro geschädigt haben. Benko bestreitet die Vorwürfe. In Innsbruck ist ein 27-jähriger Rumäne festgenommen worden, der zwei Frauen zur Prostitution gezwungen haben soll. Die 23-jährigen Rumäninnen haben angegeben, mit der sogenannten Loverboy-Methode angeworben worden zu sein. Sie mussten ihre gesamten Einnahmen an den Tatverdächtigen abgeben. Eine von ihnen hat zudem erklärt, vom Beschuldigten verletzt und bedroht worden zu sein.
2: Hermagor und Bad Radkersburg, also Kärnten und Steiermark. Ziemlich mild noch, über 20 Grad. Wow, Kontrastprogramm nur 10 Grad im Ausseerland und irgendwie geht mit der Front im Moment nichts weiter. Es regnet sich ein zwischen Wattens und dem niederösterreichischen Ibstal. Die Nacht, die gibt 8 bis 15 Grad her und diese dann immer leichter werdenden Schauer, die beschäftigen uns dann schon noch. Ab Salzburg-Ost wird es morgen Samstag, sicher bis zum späteren Vormittag. Aber mit dem schöneren Wetter wird es milder und zwar deutlich als zuvor. Zwar gilt es jetzt nur für den Westen und Süden, aber immerhin sommerliche 28 oder 29 Grad.
3: Hier ist der sehr kurze Verkehrsüberblick für den Freitagabend. Alles frei. Gute Fahrt.
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Es ist da, das Wochenende, und wir genießen es mit ganz viel guter Musik. Nonstop, die größten Hits der 80er, hier für euch auf Radio Super 80s. Mein Name ist Dine Ax. Wir hören uns morgen wieder ab 7. Ich wünsche euch noch einen wunderschönen Freitagabend. 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